0: Saison 2023, Silovin 20. Es werden so viele Spiele wie nie zuvor im Free TV übertragen. Wer jedoch alle Partien verfolgen möchte, kommt um den Abschluss mehrerer Abonnements wohl nicht herum. Das war der Überblick für den Moment.
1: Das waren die Nachrichten. Und jetzt das Wetter bei uns.
2: Hallo, willkommen beim Wetter. Ich bin Janine. Die kommende Nacht bringt uns zunächst einige Gewitter, begleitet von Tiefstwerten um 17 Grad. Für den Samstag erwarten wir dann Schauer bei Temperaturen zwischen angenehmen 14 und 24 Grad, wobei das Regenrisiko bei 20% liegt. Der Sonntag zeigt sich überwiegend bedeckt, mit Werten von 16 bis 23 Grad und einem leicht erhöhten Regenrisiko von 28%. So viel zum Wetter. Es geht nun zurück ins Studio.
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1: Hallo. Am Mikrofon ist Jonas mit den aktuellen Nachrichten. Hier sind die Meldungen im Überblick. Beginnen wir mit der aktuellen Verbotsdebatte. Angesichts der Tatsache, dass die NPD in der Vergangenheit aufgrund ihrer Unbedeutsamkeit nicht verboten wurde, mehren sich nun die Stimmen, die eine Prüfung der AfD durch das Bundesverfassungsgericht fordern. Dies wird als ein starkes Argument in der laufenden Diskussion betrachtet. Aus dem Deutschland-Live-Blog erreichen uns weitere Meldungen. Die Grünen fordern ein Sofortprogramm aus dem Bundeshaushalt, um 1 Million neue Bäume in Deutschland zu pflanzen. Parallel dazu kündigte Dobrindt eine Drohnen-Taskforce für die Ostsee an, während Björn Höcke erneut mit einem Misstrauensvotum gegen Voigt scheiterte. Friedrich Merz äußerte sich bei RTL zum Verhalten von Politikern und Bürgern. Er betonte, dass ein Kanzler nicht alles mitmachen müsse. Und das Ausmaß, in dem sich der Bundeskanzler von Bürgern beschimpfen lässt, Grenzen haben sollte. Politiker müssten zwar wissen, was die Bürger denken, aber respektvoller Umgang sei unerlässlich. Apropos Björn Höcke. Sein Misstrauensvotum scheiterte erneut mit der gleichen Stimmenzahl wie bereits vor einem halben Jahr. Beobachter sehen in diesem wiederholten Scheitern diesmal jedoch eine tiefere Bedeutung, die über die reine Abstimmung hinausgeht. Kommen wir nun zum Sport. Zum Fußball. Der Transfermarkt ist weiterhin in Bewegung. Offiziell bestätigt wurde der Wechsel von Alvaro Morata in die zweite spanische Liga. Ebenfalls fix ist der ablösefreie Transfer von Geiger zu NEC Nijmegen. Ein weiteres Gerücht, welches von Sky verbreitet wird, besagt, dass Galatasaray Istanbul Rafael Leao verpflichten wird. Und für alle Fans der Bundesliga gibt es gute Nachrichten für die Saison 2023/24. Es werden so viele Spiele wie nie zuvor im Free TV übertragen. Wer jedoch alle Partien verfolgen möchte, kommt um den Abschluss mehrerer Abonnements wohl nicht herum. Das war der Überblick für den Moment.
0: Das waren die Nachrichten. Und jetzt das Wetter bei uns.
2: Hallo, willkommen beim Wetter. Ich bin Janine. Die kommende Nacht bringt uns zunächst einige Gewitter, begleitet von Tiefstwerten um 17 Grad. Für den Samstag erwarten wir dann Schauer bei Temperaturen zwischen angenehmen 14 und 24 Grad, wobei das Regenrisiko bei 20% liegt. Der Sonntag zeigt sich überwiegend bedeckt, mit Werten von 16 bis 23 Grad und einem leicht erhöhten Regenrisiko von 28%. So viel zum Wetter. Es geht nun zurück ins Studio.
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0: 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Es ist 4 Uhr.
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3: Hallo. Am Mikrofon ist Jonas mit den aktuellen Nachrichten. Hier sind die Meldungen im Überblick. Beginnen wir mit der aktuellen Verbotsdebatte. Angesichts der Tatsache, dass die NPD in der Vergangenheit aufgrund ihrer Unbedeutsamkeit nicht verboten wurde, mehren sich nun die Stimmen, die eine Prüfung der AfD durch das Bundesverfassungsgericht fordern. Dies wird als ein starkes Argument in der laufenden Diskussion betrachtet. Aus dem Deutschland-Live-Blog erreichen uns weitere Meldungen. Die Grünen fordern ein Sofortprogramm aus dem Bundeshaushalt, um 1 Million neue Bäume in Deutschland zu pflanzen. Parallel dazu kündigte Dobrindt eine Drohnen-Taskforce für die Ostsee an, während Björn Höcke erneut mit einem Misstrauensvotum gegen Voigt scheiterte. Friedrich Merz äußerte sich bei RTL zum Verhalten von Politikern und Bürgern. Er betonte, dass ein Kanzler nicht alles mitmachen müsse und das Ausmaß, in dem sich der Bundeskanzler von Bürgern beschimpfen lässt, Grenzen haben sollte. Politiker müssten zwar wissen, was die Bürger denken, aber respektvoller Umgang sei unerlässlich. Apropos Björn Höcke, sein Misstrauensvotum scheiterte erneut mit der gleichen Stimmenzahl wie bereits vor einem halben Jahr. Beobachter sehen in diesem wiederholten Scheitern diesmal jedoch eine tiefere Bedeutung, die über die reine Abstimmung hinausgeht. Kommen wir nun zum Sport. Zum Fußball. Der Transfermarkt ist weiterhin in Bewegung. Offiziell bestätigt wurde der Wechsel von Alvaro Morata in die zweite spanische Liga. Ebenfalls fix ist der ablösefreie Transfer von Geiger zu NEC Nijmegen. Ein weiteres Gerücht, welches von Sky verbreitet wird, besagt, dass Galatasaray Istanbul Rafael Leao verpflichten wird. Und für alle Fans der Bundesliga gibt es gute Nachrichten für die Saison 2023/24. Es werden so viele Spiele wie nie zuvor im Free TV übertragen. Wer jedoch alle Partien verfolgen möchte, kommt um den Abschluss mehrerer Abonnements wohl nicht herum. Das war der Überblick für den Moment.
0: Das waren die Nachrichten. Und jetzt das Wetter bei uns.
4: Hallo, willkommen beim Wetter. Ich bin Janine. Die kommende Nacht bringt uns zunächst einige Gewitter, begleitet von Tiefstwerten um 17 Grad. Für den Samstag erwarten wir dann Schauer bei Temperaturen zwischen angenehmen 14 und 24 Grad, wobei das Regenrisiko bei 20% liegt. Der Sonntag zeigt sich überwiegend bedeckt, mit Werten von 16 bis 23 Grad und einem leicht erhöhten Regenrisiko von 28%. So viel zum Wetter. Es geht nun zurück ins Studio.
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2: 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Fünf Uhr. Es ist 5 Uhr. 5 Uhr.
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3: Heute ist Samstag, der 29. August. Am Mikrofon ist Jonas. Das sind unsere Meldungen. Wir beginnen mit aktuellen politischen Entwicklungen. Der AfD-Politiker Björn Höcke ist mit einem Misstrauensvotum erneut gescheitert. Ein Misstrauensvotum ist ein legitimes Mittel, um die Stabilität einer Koalition auf die Probe zu stellen, sollte jedoch nicht als Spielzeug missbraucht werden. Im Deutschland-Live-Blog äußert BSW-Gründerin Sarah Wagenknecht scharfe Kritik. Sie spricht von Rechtsextremisten in der Bundesregierung und kritisiert eine Unterdrückung der Meinungsfreiheit. Parallel dazu fordern die Grünen 1 Million neue Bäume und CSU-Politiker Dobrindt kündigt eine Drohnen-Taskforce für die Ostsee an. CDU-Chef Friedrich Merz hat bei RTL betont, dass ein Kanzler nicht alles mitmachen müsse. Er argumentierte, dass Politiker zwar nah an den Bürgern sein müssen und wissen sollten, was diese denken. Doch das Ausmaß, in dem sich der Bundeskanzler von ihnen beschimpfen lässt, Grenzen haben sollte. Weiterhin zur AfD. Die Verbotsdebatte nimmt Fahrt auf. Es wird argumentiert, dass die NPD seinerzeit nicht verboten wurde, weil sie zu unbedeutend war. Ein starkes Argument dafür, den völkischen Teil der AfD vom Bundesverfassungsgericht prüfen zu lassen. Kommen wir nun zum Sport und den aktuellen Transfermeldungen im Fußball. Wie Sky berichtet, verhandelt Darmstadt aktuell mit Mikkel Brentschies. Fenerbahce hat derweil die Verpflichtung von Pepra Oppong offiziell gemacht. Bayern-Vorstandschef Jan-Christian Dresen sieht bei einem möglichen Vertrag für Olise aktuell keinen Zeitdruck. Und Besiktas hat Fabio Miretti offiziell auf Leihbasis verpflichtet. Das war der Überblick für den Moment.
2: Das waren die Nachrichten. Und jetzt das Wetter bei uns.
4: Hallo, willkommen beim Wetter. Ich bin Janine. Für den heutigen Samstag erwartet uns ein bedeckter Himmel. Die Temperaturen bewegen sich dabei zwischen angenehmen 14 und sommerlichen 24 Grad. Das Regenrisiko liegt heute bei geringen 18%. Der morgige Sonntag bringt uns leider eine Wetteränderung mit sich. Es werden Schauer erwartet. Die Temperaturen bleiben mit 14 bis 23 Grad ähnlich, jedoch steigt das Regenrisiko auf 33%. Auch der Start in die neue Woche am Montag wird von Schauern geprägt sein. Mit 15 bis 22 Grad wird es etwas kühler als am Wochenende und das Regenrisiko klettert auf 40%. So viel zum Wetter. Es geht nun zurück ins Studio.
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0: 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Es ist 6 Uhr. 6 Uhr.
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2: Heute ist Samstag, der 29. August. Am Mikrofon ist Jonas. Das sind unsere Meldungen. Wir beginnen mit aktuellen politischen Entwicklungen. Der AfD-Politiker Björn Höcke ist mit einem Misstrauensvotum erneut gescheitert. Ein Misstrauensvotum ist ein legitimes Mittel, um die Stabilität einer Koalition auf die Probe zu stellen, sollte jedoch nicht als Spielzeug missbraucht werden. Im Deutschland-Live-Blog äußert BSW-Gründerin Sarah Wagenknecht scharfe Kritik. Sie spricht von Rechtsextremisten in der Bundesregierung und kritisiert eine Unterdrückung der Meinungsfreiheit. Parallel dazu fordern die Grünen 1 Million neue Bäume und CSU-Politiker Dobrindt kündigt eine Drohnen-Taskforce für die Ostsee an. CDU-Chef Friedrich Merz hat bei RTL betont, dass ein Kanzler nicht alles mitmachen müsse. Er argumentierte, dass Politiker zwar nah an den Bürgern sein müssen und wissen sollten, was diese denken. Doch das Ausmaß, in dem sich der Bundeskanzler von ihnen beschimpfen lässt, Grenzen haben sollte. Weiterhin zur AfD. Die Verbotsdebatte nimmt Fahrt auf. Es wird argumentiert, dass die NPD seinerzeit nicht verboten wurde, weil sie zu unbedeutend war. Ein starkes Argument dafür, den völkischen Teil der AfD vom Bundesverfassungsgericht prüfen zu lassen. Kommen wir nun zum Sport und den aktuellen Transfermeldungen im Fußball. Wie Sky berichtet, verhandelt Darmstadt aktuell mit Mikkel Brentschis. Fenerbahce hat derweil die Verpflichtung von Pepra Oppong offiziell gemacht. Bayern-Vorstandschef Jan-Christian Dresen sieht bei einem möglichen Vertrag für Olise aktuell keinen Zeitdruck. Und Besiktas hat Fabio Miretti offiziell auf Leihbasis verpflichtet. Das war der Überblick für den Moment.
0: Das waren die Nachrichten. Und jetzt das Wetter bei uns.
3: Hallo, willkommen beim Wetter. Ich bin Janine. Für den heutigen Samstag erwartet uns ein bedeckter Himmel. Die Temperaturen bewegen sich dabei zwischen angenehmen 14 und sommerlichen 24 Grad. Das Regenrisiko liegt heute bei geringen 18%. Der morgige Sonntag bringt uns leider eine Wetteränderung mit sich. Es werden Schauer erwartet. Die Temperaturen bleiben mit 14 bis 23 Grad ähnlich, jedoch steigt das Regenrisiko auf 33%. Auch der Start in die neue Woche am Montag wird von Schauern geprägt sein. Mit 15 bis 22 Grad wird es etwas kühler als am Wochenende und das Regenrisiko klettert auf 40%. So viel zum Wetter. Es geht nun zurück ins Studio.
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0: 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Es ist 7 Uhr.
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3: Heute ist Samstag, der 29. August. Am Mikrofon ist Jonas. Das sind unsere Meldungen. Wir beginnen mit aktuellen politischen Entwicklungen. Der AfD-Politiker Björn Höcke ist mit einem Misstrauensvotum erneut gescheitert. Ein Misstrauensvotum ist ein legitimes Mittel, um die Stabilität einer Koalition auf die Probe zu stellen, sollte jedoch nicht als Spielzeug missbraucht werden. Im Deutschland-Live-Blog äußert BSW-Gründerin Sarah Wagenknecht scharfe Kritik. Sie spricht von Rechtsextremisten in der Bundesregierung und kritisiert eine Unterdrückung der Meinungsfreiheit. Parallel dazu fordern die Grünen 1 Million neue Bäume und CSU-Politiker Dobrindt kündigt eine Drohnen-Taskforce für die Ostsee an. CDU-Chef Friedrich Merz hat bei RTL betont, dass ein Kanzler nicht alles mitmachen müsse. Er argumentierte, dass Politiker zwar nah an den Bürgern sein müssen und wissen sollten, was diese denken. Doch das Ausmaß, in dem sich der Bundeskanzler von ihnen beschimpfen lässt, Grenzen haben sollte. Weiterhin zur AfD. Die Verbotsdebatte nimmt Fahrt auf. Es wird argumentiert, dass die NPD seinerzeit nicht verboten wurde, weil sie zu unbedeutend war. Ein starkes Argument dafür, den völkischen Teil der AfD vom Bundesverfassungsgericht prüfen zu lassen. Kommen wir nun zum Sport und den aktuellen Transfermeldungen im Fußball. Wie Sky berichtet, verhandelt Darmstadt aktuell mit Mikkel Brentschis. Fenerbahce hat derweil die Verpflichtung von Pepra Oppong offiziell gemacht. Bayern-Vorstandschef Jan-Christian Dresen sieht bei einem möglichen Vertrag für Olise aktuell keinen Zeitdruck. Und Besiktas hat Fabio Miretti offiziell auf Leihbasis verpflichtet. Das war der Überblick für den Moment.
2: Das waren die Nachrichten. Und jetzt das Wetter bei uns.
4: Hallo, willkommen beim Wetter. Ich bin Janine. Für den heutigen Samstag erwartet uns ein bedeckter Himmel. Die Temperaturen bewegen sich dabei zwischen angenehmen 14 und sommerlichen 24 Grad. Das Regenrisiko liegt heute bei geringen 18%. Der morgige Sonntag bringt uns leider eine Wetteränderung mit sich. Es werden Schauer erwartet. Die Temperaturen bleiben mit 14 bis 23 Grad ähnlich, jedoch steigt das Regenrisiko auf 33%. Auch der Start in die neue Woche am Montag wird von Schauern geprägt sein. Mit 15 bis 22 Grad wird es etwas kühler als am Wochenende und das Regenrisiko klettert auf 40%. So viel zum Wetter. Es geht nun zurück ins Studio.
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2: Heute ist Samstag, der 29. August. Am Mikrofon ist Jonas. Das sind unsere Meldungen. Wir beginnen mit aktuellen politischen Entwicklungen. Der AfD-Politiker Björn Höcke ist mit einem Misstrauensvotum erneut gescheitert. Ein Misstrauensvotum ist ein legitimes Mittel, um die Stabilität einer Koalition auf die Probe zu stellen, sollte jedoch nicht als Spielzeug missbraucht werden. Im Deutschland-Live-Blog äußert BSW-Gründerin Sarah Wagenknecht scharfe Kritik. Sie spricht von Rechtsextremisten in der Bundesregierung und kritisiert eine Unterdrückung der Meinungsfreiheit. Parallel dazu fordern die Grünen 1 Million neue Bäume. Und CSU-Politiker Dobrindt kündigt eine Drohnen-Taskforce für die Ostsee an. CDU-Chef Friedrich Merz hat bei RTL betont, dass ein Kanzler nicht alles mitmachen müsse. Er argumentierte, dass Politiker zwar nah an den Bürgern sein müssen und wissen sollten, was diese denken. Doch das Ausmaß, in dem sich der Bundeskanzler von ihnen beschimpfen lässt, Grenzen haben sollte. Weiterhin zur AfD. Die Verbotsdebatte nimmt Fahrt auf. Es wird argumentiert, dass die NPD seinerzeit nicht verboten wurde, weil sie zu unbedeutend war. Ein starkes Argument dafür, den völkischen Teil der AfD vom Bundesverfassungsgericht prüfen zu lassen. Kommen wir nun zum Sport und den aktuellen Transfermeldungen im Fußball. Wie Sky berichtet, verhandelt Darmstadt aktuell mit Mikkel Brentschies. Fenerbahce hat derweil die Verpflichtung von Pepra Oppong offiziell gemacht. Bayern-Vorstandschef Jan-Christian Dresen sieht bei einem möglichen Vertrag für Olise aktuell keinen Zeitdruck. Und Besiktas hat Fabio Miretti offiziell auf Leihbasis verpflichtet. Das war der Überblick für den Moment.
0: Das waren die Nachrichten. Und jetzt das Wetter bei uns.
3: Hallo, willkommen beim Wetter. Ich bin Janine. Für den heutigen Samstag erwartet uns ein bedeckter Himmel. Die Temperaturen bewegen sich dabei zwischen angenehmen 14 und sommerlichen 24 Grad. Das Regenrisiko liegt heute bei geringen 18%. Der morgige Sonntag bringt uns leider eine Wetteränderung mit sich. Es werden Schauer erwartet. Die Temperaturen bleiben mit 14 bis 23 Grad ähnlich, jedoch steigt das Regenrisiko auf 33%. Auch der Start in die neue Woche am Montag wird von Schauern geprägt sein. Mit 15 bis 22 Grad wird es etwas kühler als am Wochenende und das Regenrisiko klettert auf 40%. So viel zum Wetter. Es geht nun zurück ins Studio.
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1: 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Es ist 9 Uhr. 9 Uhr.
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3: Heute ist Samstag, der 29. August. Am Mikrofon ist Jonas. Das sind unsere Meldungen. Wir beginnen mit aktuellen politischen Entwicklungen. Der AfD-Politiker Björn Höcke ist mit einem Misstrauensvotum erneut gescheitert. Ein Misstrauensvotum ist ein legitimes Mittel, um die Stabilität einer Koalition auf die Probe zu stellen, sollte jedoch nicht als Spielzeug missbraucht werden. Im Deutschland-Live-Blog äußert BSW-Gründerin Sarah Wagenknecht scharfe Kritik. Sie spricht von Rechtsextremisten in der Bundesregierung und kritisiert eine Unterdrückung der Meinungsfreiheit. Parallel dazu fordern die Grünen 1 Million neue Bäume. Und CSU-Politiker Dobrindt kündigt eine Drohnen-Taskforce für die Ostsee an. CDU-Chef Friedrich Merz hat bei RTL betont, dass ein Kanzler nicht alles mitmachen müsse. Er argumentierte, dass Politiker zwar nah an den Bürgern sein müssen und wissen sollten, was diese denken. Doch das Ausmaß, in dem sich der Bundeskanzler von ihnen beschimpfen lässt, Grenzen haben sollte. Weiterhin zur AfD. Die Verbotsdebatte nimmt Fahrt auf. Es wird argumentiert, dass die NPD seinerzeit nicht verboten wurde, weil sie zu unbedeutend war. Ein starkes Argument dafür, den völkischen Teil der AfD vom Bundesverfassungsgericht prüfen zu lassen. Kommen wir nun zum Sport und den aktuellen Transfermeldungen im Fußball. Wie Sky berichtet, verhandelt Darmstadt aktuell mit Mikkel Brentschis. Fenerbahce hat derweil die Verpflichtung von Pepra Oppong offiziell gemacht. Bayern-Vorstandschef Jan-Christian Dresen sieht bei einem möglichen Vertrag für Olise aktuell keinen Zeitdruck. Und Besiktas hat Fabio Miretti offiziell auf Leihbasis verpflichtet. Das war der Überblick für den Moment.
1: Das waren die Nachrichten. Und jetzt das Wetter bei uns.
4: Hallo, willkommen beim Wetter. Ich bin Janine. Für den heutigen Samstag erwartet uns ein bedeckter Himmel. Die Temperaturen bewegen sich dabei zwischen angenehmen 14 und sommerlichen 24 Grad. Das Regenrisiko liegt heute bei geringen 18%. Der morgige Sonntag bringt uns leider eine Wetteränderung mit sich. Es werden Schauer erwartet. Die Temperaturen bleiben mit 14 bis 23 Grad ähnlich, jedoch steigt das Regenrisiko auf 33%. Auch der Start in die neue Woche am Montag wird von Schauern geprägt sein. Mit 15 bis 22 Grad wird es etwas kühler als am Wochenende und das Regenrisiko klettert auf 40%. So viel zum Wetter. Es geht nun zurück ins Studio.
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0: 10 Uhr. Es ist 10 Uhr. 10 Uhr. 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
1: Heute ist Samstag, der 29. August. Am Mikrofon ist Jonas. Das sind unsere Meldungen. Wir beginnen mit aktuellen politischen Entwicklungen. Der AfD-Politiker Björn Höcke ist mit einem Misstrauensvotum erneut gescheitert. Ein Misstrauensvotum ist ein legitimes Mittel, um die Stabilität einer Koalition auf die Probe zu stellen, sollte jedoch nicht als Spielzeug missbraucht werden. Im Deutschland-Live-Blog äußert BSW-Gründerin Sarah Wagenknecht scharfe Kritik. Sie spricht von Rechtsextremisten in der Bundesregierung und kritisiert eine Unterdrückung der Meinungsfreiheit. Parallel dazu fordern die Grünen 1 Million neue Bäume. Und CSU-Politiker Dobrindt kündigt eine Drohnen-Taskforce für die Ostsee an. CDU-Chef Friedrich Merz hat bei RTL betont, dass ein Kanzler nicht alles mitmachen müsse. Er argumentierte, dass Politiker zwar nah an den Bürgern sein müssen und wissen sollten, was diese denken. Doch das Ausmaß, in dem sich der Bundeskanzler von ihnen beschimpfen lässt, Grenzen haben sollte. Weiterhin zur AfD. Die Verbotsdebatte nimmt Fahrt auf. Es wird argumentiert, dass die NPD seinerzeit nicht verboten wurde, weil sie zu unbedeutend war. Ein starkes Argument dafür, den völkischen Teil der AfD vom Bundesverfassungsgericht prüfen zu lassen. Kommen wir nun zum Sport und den aktuellen Transfermeldungen im Fußball. Wie Sky berichtet, verhandelt Darmstadt aktuell mit Mikkel Brentschies. Fenerbahce hat derweil die Verpflichtung von Pepra Oppong offiziell gemacht. Bayern-Vorstandschef Jan-Christian Dresen sieht bei einem möglichen Vertrag für Olise aktuell keinen Zeitdruck. Und Besiktas hat Fabio Miretti offiziell auf Leihbasis verpflichtet. Das war der Überblick für den Moment.
0: Das waren die Nachrichten. Und jetzt das Wetter bei uns.
2: Hallo, willkommen beim Wetter. Ich bin Janine. Für den heutigen Samstag erwartet uns ein bedeckter Himmel. Die Temperaturen bewegen sich dabei zwischen angenehmen 14 und sommerlichen 24 Grad. Das Regenrisiko liegt heute bei geringen 18%. Der morgige Sonntag bringt uns leider eine Wetteränderung mit sich. Es werden Schauer erwartet. Die Temperaturen bleiben mit 14 bis 23 Grad ähnlich, jedoch steigt das Regenrisiko auf 33%. Auch der Start in die neue Woche am Montag wird von Schauern geprägt sein. Mit 15 bis 22 Grad wird es etwas kühler als am Wochenende und das Regenrisiko klettert auf 40%. So viel zum Wetter. Es geht nun zurück ins Studio.
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1: 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Es ist 11 Uhr. 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
2: Heute ist Samstag, der 29. August. Am Mikrofon ist Jonas. Das sind unsere Meldungen. Wir beginnen mit aktuellen politischen Entwicklungen. Der AfD-Politiker Björn Höcke ist mit einem Misstrauensvotum erneut gescheitert. Ein Misstrauensvotum ist ein legitimes Mittel, um die Stabilität einer Koalition auf die Probe zu stellen, sollte jedoch nicht als Spielzeug missbraucht werden. Im Deutschland-Live-Blog äußert BSW-Gründerin Sarah Wagenknecht scharfe Kritik. Sie spricht von Rechtsextremisten in der Bundesregierung und kritisiert eine Unterdrückung der Meinungsfreiheit. Parallel dazu fordern die Grünen 1 Million neue Bäume und CSU-Politiker Dobrindt kündigt eine Drohnen-Taskforce für die Ostsee an. CDU-Chef Friedrich Merz hat bei RTL betont, dass ein Kanzler nicht alles mitmachen müsse. Er argumentierte, dass Politiker zwar nah an den Bürgern sein müssen und wissen sollten, was diese denken. Doch das Ausmaß, in dem sich der Bundeskanzler von ihnen beschimpfen lässt, Grenzen haben sollte. Weiterhin zur AfD. Die Verbotsdebatte nimmt Fahrt auf. Es wird argumentiert, dass die NPD seinerzeit nicht verboten wurde, weil sie zu unbedeutend war. Ein starkes Argument dafür, den völkischen Teil der AfD vom Bundesverfassungsgericht prüfen zu lassen. Kommen wir nun zum Sport und den aktuellen Transfermeldungen im Fußball. Wie Sky berichtet, verhandelt Darmstadt aktuell mit Mikkel Brentschies. Fenerbahce hat derweil die Verpflichtung von Pepra Oppong offiziell gemacht. Bayern-Vorstandschef Jan-Christian Dresen sieht bei einem möglichen Vertrag für Olise aktuell keinen Zeitdruck. Und Besiktas hat Fabio Miretti offiziell auf Leihbasis verpflichtet. Das war der Überblick für den Moment.
1: Das waren die Nachrichten. Und jetzt das Wetter bei uns.
3: Hallo, willkommen beim Wetter. Ich bin Janine. Für den heutigen Samstag erwartet uns ein bedeckter Himmel. Die Temperaturen bewegen sich dabei zwischen angenehmen 14 und sommerlichen 24 Grad. Das Regenrisiko liegt heute bei geringen 18%. Der morgige Sonntag bringt uns leider eine Wetteränderung mit sich. Es werden Schauer erwartet. Die Temperaturen bleiben mit 14 bis 23 Grad ähnlich, jedoch steigt das Regenrisiko auf 33%. Auch der Start in die neue Woche am Montag wird von Schauern geprägt sein. Mit 15 bis 22 Grad wird es etwas kühler als am Wochenende und das Regenrisiko klettert auf 40%. So viel zum Wetter. Es geht nun zurück ins Studio.
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1: Heute ist Samstag, der 29. August. Am Mikrofon ist Jonas. Das sind unsere Meldungen. Beginnen wir mit der Politik. Ein Misstrauensvotum sollte ein legitimes Mittel zur Überprüfung der Koalitionsstabilität sein. Doch Thüringens AfD-Chef Höcke scheint es eher als Spielzeug zu missbrauchen. Sein jüngster Versuch scheiterte erneut, was die Frage aufwirft, wie ernst solche Instrumente noch genommen werden. Unterdessen bleibt Deutschland in Bewegung. In Magdeburg findet der Kongress der AfD-Jugendorganisation Generation Deutschland statt, begleitet von friedlichen Protesten. Im zugehörigen Live-Blog werden weitere politische Entwicklungen beleuchtet, darunter die Diskussion um eine Krankschreibung ab dem ersten Tag und die zurückhaltende Haltung zu einem möglichen AfD-Verbotsantrag. CDU-Chef Friedrich Merz äußerte sich bei RTL zu den Grenzen, die der Umgang mit Politikern haben sollte. Während es wichtig sei, die Meinungen der Bürger zu kennen, müsse ein Kanzler nicht alles mitmachen und sich dem Ausmaß an Beschimpfungen aussetzen, das derzeit oft zu beobachten ist. Und zur Debatte um ein AfD-Verbot. Das Scheitern eines NPD-Verbots, damals begründet mit deren Bedeutungslosigkeit, wird nun als starkes Argument für eine Prüfung des völkischen Teils der AfD durch das Bundesverfassungsgericht gesehen. Die Frage nach den Konsequenzen eines Nichtverbietens rückt zunehmend in den Fokus. Nun zum Sport, zum Fußball. Eintracht Frankfurt hat offiziell den Vertrag mit Maluze bis 2031 verlängert. Eine wichtige Weichenstellung für die Zukunft der Eintracht. Der Transferticker meldet außerdem, Greuther Fürth ist weit in den Verhandlungen mit Ademi. Doch Elversberg steigt nun ebenfalls in den Poker um den Spieler ein. Es bleibt spannend, wohin es Ademi ziehen wird. Für Schlagzeilen sorgt auch der FC St. Pauli, wo Fans innerhalb der eigenen Reihen schwerwiegende Vorwürfe sexualisierter, physischer und psychischer Gewalt veröffentlichten. Die Konsequenzen dieser massiven Anschuldigung sind derzeit noch offen. Vom Tennis. Während sich US-Open-Star Coco Gauff auf das Turnier vorbereitet, sorgt ihre Mutter für Schmunzeln in der Tenniswelt. Sie wehrt auf schonungslose Weise die ungewollten Ticketwünsche des erweiterten Freundes- und Verwandtenkreises ab. Sehr zur Freude ihrer Tochter, die so mehr Ruhe hat. Das war der Überblick für den Moment.
0: Das waren die Nachrichten. Und jetzt das Wetter bei uns.
2: Hallo, willkommen beim Wetter. Ich bin Janine. Heute, am Samstag, müssen wir uns auf vereinzelten Regen einstellen, wobei das Regenrisiko bei moderaten 15% liegt. Die Temperaturen bewegen sich zwischen angenehmen 14 und sommerlichen 24 Grad. Der Sonntag bringt dann vermehrt Schauer mit sich und das Regenrisiko steigt auf 45%. Die Temperaturen bleiben jedoch mit 15 bis 24 Grad ähnlich. Auch der Start in die neue Woche am Montag wird von Schauern geprägt sein. Hier liegt das Regenrisiko bei 44% und die Höchsttemperaturen sinken leicht auf 22 Grad, während die Tiefstwerte bei 14 Grad verbleiben. So viel zum Wetter. Es geht nun zurück ins Studio.
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3: Heute ist Samstag, der 29. August. Am Mikrofon ist Jonas. Das sind unsere Meldungen. Beginnen wir mit der Politik. Ein Misstrauensvotum sollte ein legitimes Mittel zur Überprüfung der Koalitionsstabilität sein. Doch Thüringens AfD-Chef Höcke scheint es eher als Spielzeug zu missbrauchen. Sein jüngster Versuch scheiterte erneut, was die Frage aufwirft, wie ernst solche Instrumente noch genommen werden. Unterdessen bleibt Deutschland in Bewegung. In Magdeburg findet der Kongress der AfD-Jugendorganisation Generation Deutschland statt, begleitet von friedlichen Protesten. Im zugehörigen Live-Blog werden weitere politische Entwicklungen beleuchtet, darunter die Diskussion um eine Krankschreibung ab dem ersten Tag und die zurückhaltende Haltung zu einem möglichen AfD-Verbotsantrag. CDU-Chef Friedrich Merz äußerte sich bei RTL zu den Grenzen, die der Umgang mit Politikern haben sollte. Während es wichtig sei, die Meinungen der Bürger zu kennen, müsse ein Kanzler nicht alles mitmachen und sich dem Ausmaß an Beschimpfungen aussetzen, das derzeit oft zu beobachten ist. Und zur Debatte um ein AfD-Verbot. Das Scheitern eines NPD-Verbots, damals begründet mit deren Bedeutungslosigkeit, wird nun als starkes Argument für eine Prüfung des völkischen Teils der AfD durch das Bundesverfassungsgericht gesehen. Die Frage nach den Konsequenzen eines Nichtverbietens rückt zunehmend in den Fokus. Nun zum Sport, zum Fußball. Eintracht Frankfurt hat offiziell den Vertrag mit Maluze bis 2031 verlängert. Eine wichtige Weichenstellung für die Zukunft der Eintracht. Der Transferticker meldet außerdem, Greuther Fürth ist weit in den Verhandlungen mit Ademi. Doch Elversberg steigt nun ebenfalls in den Poker um den Spieler ein. Es bleibt spannend, wohin es Ademi ziehen wird. Für Schlagzeilen sorgt auch der FC St. Pauli, wo Fans innerhalb der eigenen Reihen schwerwiegende Vorwürfe sexualisierter, physischer und psychischer Gewalt veröffentlichten. Die Konsequenzen dieser massiven Anschuldigung sind derzeit noch offen. Vom Tennis. Während sich US-Open-Star Coco Gauff auf das Turnier vorbereitet, sorgt ihre Mutter für Schmunzeln in der Tenniswelt. Sie wehrt auf schonungslose Weise die ungewollten Ticketwünsche des erweiterten Freundes- und Verwandtenkreises ab. Sehr zur Freude ihrer Tochter, die so mehr Ruhe hat. Das war der Überblick für den Moment.
2: Das waren die Nachrichten. Und jetzt das Wetter bei uns.
4: Hallo, willkommen beim Wetter. Ich bin Janine. Heute, am Samstag, müssen wir uns auf vereinzelten Regen einstellen, wobei das Regenrisiko bei moderaten 15% liegt. Die Temperaturen bewegen sich zwischen angenehmen 14 und sommerlichen 24 Grad. Der Sonntag bringt dann vermehrt Schauer mit sich und das Regenrisiko steigt auf 45%. Die Temperaturen bleiben jedoch mit 15 bis 24 Grad ähnlich. Auch der Start in die neue Woche am Montag wird von Schauern geprägt sein. Hier liegt das Regenrisiko bei 44% und die Höchsttemperaturen sinken leicht auf 22 Grad, während die Tiefstwerte bei 14 Grad verbleiben. So viel zum Wetter. Es geht nun zurück ins Studio.
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3: Heute ist Samstag, der 29. August. Am Mikrofon ist Jonas. Das sind unsere Meldungen. Beginnen wir mit der Politik. Ein Misstrauensvotum sollte ein legitimes Mittel zur Überprüfung der Koalitionsstabilität sein. Doch Thüringens AfD-Chef Höcke scheint es eher als Spielzeug zu missbrauchen. Sein jüngster Versuch scheiterte erneut, was die Frage aufwirft, wie ernst solche Instrumente noch genommen werden. Unterdessen bleibt Deutschland in Bewegung. In Magdeburg findet der Kongress der AfD-Jugendorganisation Generation Deutschland statt, begleitet von friedlichen Protesten. Im zugehörigen Live-Blog werden weitere politische Entwicklungen beleuchtet, darunter die Diskussion um eine Krankschreibung ab dem ersten Tag und die zurückhaltende Haltung zu einem möglichen AfD-Verbotsantrag. CDU-Chef Friedrich Merz äußerte sich bei RTL zu den Grenzen, die der Umgang mit Politikern haben sollte. Während es wichtig sei, die Meinungen der Bürger zu kennen, müsse ein Kanzler nicht alles mitmachen und sich dem Ausmaß an Beschimpfungen aussetzen, das derzeit oft zu beobachten ist. Und zur Debatte um ein AfD-Verbot. Das Scheitern eines NPD-Verbots, damals begründet mit deren Bedeutungslosigkeit, wird nun als starkes Argument für eine Prüfung des völkischen Teils der AfD durch das Bundesverfassungsgericht gesehen. Die Frage nach den Konsequenzen eines Nichtverbietens rückt zunehmend in den Fokus. Nun zum Sport, zum Fußball. Eintracht Frankfurt hat offiziell den Vertrag mit Maluze bis 2031 verlängert. Eine wichtige Weichenstellung für die Zukunft der Eintracht. Der Transferticker meldet außerdem, Greuther Fürth ist weit in den Verhandlungen mit Ademi. Doch Elversberg steigt nun ebenfalls in den Poker um den Spieler ein. Es bleibt spannend, wohin es Ademi ziehen wird. Für Schlagzeilen sorgt auch der FC St. Pauli, wo Fans innerhalb der eigenen Reihen schwerwiegende Vorwürfe sexualisierter, physischer und psychischer Gewalt veröffentlichten. Die Konsequenzen dieser massiven Anschuldigung sind derzeit noch offen. Vom Tennis. Während sich US-Open-Star Coco Gauff auf das Turnier vorbereitet, sorgt ihre Mutter für Schmunzeln in der Tenniswelt. Sie wehrt auf schonungslose Weise die ungewollten Ticketwünsche des erweiterten Freundes- und Verwandtenkreises ab. Sehr zur Freude ihrer Tochter, die so mehr Ruhe hat. Das war der Überblick für den Moment.
2: Das waren die Nachrichten. Und jetzt das Wetter bei uns.
4: Hallo, willkommen beim Wetter. Ich bin Janine. Heute, am Samstag, müssen wir uns auf vereinzelten Regen einstellen, wobei das Regenrisiko bei moderaten 15% liegt. Die Temperaturen bewegen sich zwischen angenehmen 14 und sommerlichen 24 Grad. Der Sonntag bringt dann vermehrt Schauer mit sich und das Regenrisiko steigt auf 45%. Die Temperaturen bleiben jedoch mit 15 bis 24 Grad ähnlich. Auch der Start in die neue Woche am Montag wird von Schauern geprägt sein. Hier liegt das Regenrisiko bei 44% und die Höchsttemperaturen sinken leicht auf 22 Grad, während die Tiefstwerte bei 14 Grad verbleiben. So viel zum Wetter. Es geht nun zurück ins Studio.
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1: Heute ist Samstag, der 29. August. Am Mikrofon ist Jonas. Das sind unsere Meldungen. Beginnen wir mit der Politik. Ein Misstrauensvotum sollte ein legitimes Mittel zur Überprüfung der Koalitionsstabilität sein. Doch Thüringens AfD-Chef Höcke scheint es eher als Spielzeug zu missbrauchen. Sein jüngster Versuch scheiterte erneut, was die Frage aufwirft, wie ernst solche Instrumente noch genommen werden. Unterdessen bleibt Deutschland in Bewegung. In Magdeburg findet der Kongress der AfD-Jugendorganisation Generation Deutschland statt, begleitet von friedlichen Protesten. Im zugehörigen Live-Blog werden weitere politische Entwicklungen beleuchtet, darunter die Diskussion um eine Krankschreibung ab dem ersten Tag und die zurückhaltende Haltung zu einem möglichen AfD-Verbotsantrag. CDU-Chef Friedrich Merz äußerte sich bei RTL zu den Grenzen, die der Umgang mit Politikern haben sollte. Während es wichtig sei, die Meinungen der Bürger zu kennen, müsse ein Kanzler nicht alles mitmachen und sich dem Ausmaß an Beschimpfungen aussetzen, das derzeit oft zu beobachten ist. Und zur Debatte um ein AfD-Verbot. Das Scheitern eines NPD-Verbots, damals begründet mit deren Bedeutungslosigkeit, wird nun als starkes Argument für eine Prüfung des völkischen Teils der AfD durch das Bundesverfassungsgericht gesehen. Die Frage nach den Konsequenzen eines Nichtverbietens rückt zunehmend in den Fokus. Nun zum Sport, zum Fußball. Eintracht Frankfurt hat offiziell den Vertrag mit Maluze bis 2031 verlängert. Eine wichtige Weichenstellung für die Zukunft der Eintracht. Der Transferticker meldet außerdem, Greuther Fürth ist weit in den Verhandlungen mit Ademi. Doch Elversberg steigt nun ebenfalls in den Poker um den Spieler ein. Es bleibt spannend, wohin es Ademi ziehen wird. Für Schlagzeilen sorgt auch der FC St. Pauli, wo Fans innerhalb der eigenen Reihen schwerwiegende Vorwürfe sexualisierter, physischer und psychischer Gewalt veröffentlichten. Die Konsequenzen dieser massiven Anschuldigung sind derzeit noch offen. Vom Tennis. Während sich US-Open-Star Coco Gauff auf das Turnier vorbereitet, sorgt ihre Mutter für Schmunzeln in der Tenniswelt. Sie wehrt auf schonungslose Weise die ungewollten Ticketwünsche des erweiterten Freundes- und Verwandtenkreises ab. Sehr zur Freude ihrer Tochter, die so mehr Ruhe hat. Das war der Überblick für den Moment.
0: Das waren die Nachrichten. Und jetzt das Wetter bei uns.
2: Hallo, willkommen beim Wetter. Ich bin Janine. Heute, am Samstag, müssen wir uns auf vereinzelten Regen einstellen, wobei das Regenrisiko bei moderaten 15% liegt. Die Temperaturen bewegen sich zwischen angenehmen 14 und sommerlichen 24 Grad. Der Sonntag bringt dann vermehrt Schauer mit sich und das Regenrisiko steigt auf 45%. Die Temperaturen bleiben jedoch mit 15 bis 24 Grad ähnlich. Auch der Start in die neue Woche am Montag wird von Schauern geprägt sein. Hier liegt das Regenrisiko bei 44% und die Höchsttemperaturen sinken leicht auf 22 Grad, während die Tiefstwerte bei 14 Grad verbleiben. So viel zum Wetter. Es geht nun zurück ins Studio.
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2: Heute ist Samstag, der 29. August. Am Mikrofon ist Jonas. Das sind unsere Meldungen. Beginnen wir mit der Politik. Ein Misstrauensvotum soll

0: ein legitimes Mittel zur Überprüfung der Koalitionsstabilität sein. Doch Thüringens AfD-Chef Höcke scheint es eher als Spielzeug zu missbrauchen. Sein jüngster Versuch scheiterte erneut, was die Frage aufwirft, wie ernst solche Instrumente noch genommen werden. Unterdessen bleibt Deutschland in Bewegung. In Magdeburg findet der Kongress der AfD-Jugendorganisation Generation Deutschland statt, begleitet von friedlichen Protesten. Im zugehörigen Live-Blog werden weitere politische Entwicklungen beleuchtet, darunter die Diskussion um eine Krankschreibung ab dem ersten Tag und die zurückhaltende Haltung zu einem möglichen AfD-Verbotsantrag. CDU-Chef Friedrich Merz äußerte sich bei RTL zu den Grenzen, die der Umgang mit Politikern haben sollte. Während es wichtig sei, die Meinungen der Bürger zu kennen, müsse ein Kanzler nicht alles mitmachen und sich dem Ausmaß an Beschimpfungen aussetzen, das derzeit oft zu beobachten ist. Und zur Debatte um ein AfD-Verbot. Das Scheitern eines NPD-Verbots, damals begründet mit deren Bedeutungslosigkeit, wird nun als starkes Argument für eine Prüfung des völkischen Teils der AfD durch das Bundesverfassungsgericht gesehen. Die Frage nach den Konsequenzen eines Nichtverbietens rückt zunehmend in den Fokus. Nun zum Sport, zum Fußball. Eintracht Frankfurt hat offiziell den Vertrag mit Maluze bis 2031 verlängert. Eine wichtige Weichenstellung für die Zukunft der Eintracht. Der Transferticker meldet außerdem, Greuther Fürth ist weit in den Verhandlungen mit Ademi. Doch Elversberg steigt nun ebenfalls in den Poker um den Spieler ein. Es bleibt spannend, wohin es Ademi ziehen wird. Für Schlagzeilen sorgt auch der FC St. Pauli, wo Fans innerhalb der eigenen Reihen schwerwiegende Vorwürfe sexualisierter, physischer und psychischer Gewalt veröffentlichten. Die Konsequenzen dieser massiven Anschuldigung sind derzeit noch offen. Vom Tennis. Während sich US-Open-Star Coco Gauff auf das Turnier vorbereitet, sorgt ihre Mutter für Schmunzeln in der Tenniswelt. Sie wehrt auf schonungslose Weise die ungewollten Ticketwünsche des erweiterten Freundes- und Verwandtenkreises ab. Sehr zur Freude ihrer Tochter, die so mehr Ruhe hat. Das war der Überblick für den Moment.
1: Das waren die Nachrichten. Und jetzt das Wetter bei uns.
2: Hallo, willkommen beim Wetter. Ich bin Janine. Heute, am Samstag, müssen wir uns auf vereinzelten Regen einstellen, wobei das Regenrisiko bei moderaten 15% liegt. Die Temperaturen bewegen sich zwischen angenehmen 14 und sommerlichen 24 Grad. Der Sonntag bringt dann vermehrt Schauer mit sich und das Regenrisiko steigt auf 45%. Die Temperaturen bleiben jedoch mit 15 bis 24 Grad ähnlich. Auch der Start in die neue Woche am Montag wird von Schauern geprägt sein. Hier liegt das Regenrisiko bei 44% und die Höchsttemperaturen sinken leicht auf 22 Grad, während die Tiefstwerte bei 14 Grad verbleiben. So viel zum Wetter. Es geht nun zurück ins Studio.
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3: Heute ist Samstag, der 29. August. Am Mikrofon ist Jonas. Das sind unsere Meldungen. Beginnen wir mit der Politik. Ein Misstrauensvotum sollte ein legitimes Mittel zur Überprüfung der Koalitionsstabilität sein. Doch Thüringens AfD-Chef Höcke scheint es eher als Spielzeug zu missbrauchen. Sein jüngster Versuch scheiterte erneut, was die Frage aufwirft, wie ernst solche Instrumente noch genommen werden. Unterdessen bleibt Deutschland in Bewegung. In Magdeburg findet der Kongress der AfD-Jugendorganisation Generation Deutschland statt, begleitet von friedlichen Protesten. Im zugehörigen Live-Blog werden weitere politische Entwicklungen beleuchtet, darunter die Diskussion um eine Krankschreibung ab dem ersten Tag und die Zurückhaltung

0: abwertende Haltung zu einem möglichen AfD-Verbotsantrag. CDU-Chef Friedrich Merz äußerte sich bei RTL zu den Grenzen, die der Umgang mit Politikern haben sollte. Während es wichtig sei, die Meinungen der Bürger zu kennen, müsse ein Kanzler nicht alles mitmachen und sich dem Ausmaß an Beschimpfungen aussetzen, das derzeit oft zu beobachten ist. Und zur Debatte um ein AfD-Verbot. Das Scheitern eines NPD-Verbots, damals begründet mit deren Bedeutungslosigkeit, wird nun als starkes Argument für eine Prüfung des völkischen Teils der AfD durch das Bundesverfassungsgericht gesehen. Die Frage nach den Konsequenzen eines Nichtverbietens rückt zunehmend in den Fokus. Nun zum Sport, zum Fußball. Eintracht Frankfurt hat offiziell den Vertrag mit Maluze bis 2031 verlängert. Eine wichtige Weichenstellung für die Zukunft der Eintracht. Der Transferticker meldet außerdem, Greuther Fürth ist weit in den Verhandlungen mit Ademi. Doch Elversberg steigt nun ebenfalls in den Poker um den Spieler ein. Es bleibt spannend, wohin es Ademi ziehen wird. Für Schlagzeilen sorgt auch der FC St. Pauli, wo Fans innerhalb der eigenen Reihen schwerwiegende Vorwürfe sexualisierter, physischer und psychischer Gewalt veröffentlichten. Die Konsequenzen dieser massiven Anschuldigung sind derzeit noch offen. Vom Tennis. Während sich US-Open-Star Coco Gauff auf das Turnier vorbereitet, sorgt ihre Mutter für Schmunzeln in der Tenniswelt. Sie wehrt auf schonungslose Weise die ungewollten Ticketwünsche des erweiterten Freundes- und Verwandtenkreises ab. Sehr zur Freude ihrer Tochter, die so mehr Ruhe hat. Das war der Überblick für den Moment.
1: Das waren die Nachrichten. Und jetzt das Wetter bei uns.
2: Hallo, willkommen beim Wetter. Ich bin Janine. Heute, am Samstag, müssen wir uns auf vereinzelten Regen einstellen, wobei das Regenrisiko bei moderaten 15% liegt. Die Temperaturen bewegen sich zwischen angenehmen 14 und sommerlichen 24 Grad. Der Sonntag bringt dann vermehrt Schauer mit sich und das Regenrisiko steigt auf 45%. Die Temperaturen bleiben jedoch mit 15 bis 24 Grad ähnlich. Auch der Start in die neue Woche am Montag wird von Schauern geprägt sein. Hier liegt das Regenrisiko bei 44% und die Höchsttemperaturen sinken leicht auf 22 Grad, während die Tiefstwerte bei 14 Grad verbleiben. So viel zum Wetter. Es geht nun zurück ins Studio.
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3: Hallo. Am Mikrofon ist Jonas mit den aktuellen Nachrichten. Hier sind die Meldungen im Überblick. Wir starten mit den allgemeinen Meldungen. Die Debatte um Gemeinschaftsaufgaben zur Klimaanpassung gewinnt an Fahrt. Experten äußern Bedenken, ob diese seit 1969 im Grundgesetz verankerten Aufgaben die effektivste Lösung für die aktuellen Herausforderungen darstellen. Ein Blick in den Deutschland-Live-Blog. Im sachsen-anhaltischen Politikgeschehen sorgt AfD-Spitzenkandidat Siegmund für Schlagzeilen. Bei einem Auftritt auf dem Bundeskongress der Parteijugend stellte er die Bevölkerung vor die Wahl. Entweder eine Blutwurstkoalition oder ein AfD-Ministerpräsident. Gleichzeitig wurde Tim Demuth in den Bundesvorstand der Generation Deutschland gewählt. Der Versuch eines Misstrauensvotums von Björn Höcke ist erneut gescheitert. Ein Misstrauensvotum ist zwar ein legitimes Mittel, um die Stabilität einer Koalition zu prüfen, sollte jedoch nicht als politisches Spielzeug missbraucht werden. CDU-Chef Friedrich Merz hat sich bei einem RTL-Auftritt zu den Anforderungen an einen Bundeskanzler geäußert. Er betonte, Politiker müssten zwar wissen, was die Bürger denken, aber es sollte Grenzen geben, inwieweit sich ein Kanzler öffentlich Beschimpfungen aussetzen lässt.

0: Nun zu den Sportmeldungen. Zum Fußball. Was für ein Albtraumstart für Bayer Leverkusen in die neue Bundesliga-Saison. Der Aufsteiger SV Elversberg hat dem Werksclub am ersten Spieltag eine schmerzhafte Niederlage beschert. Auch RB Leipzig gelang ein torreicher Traumstart, während der 1. FC Köln einen doppelten Rückstand noch in einen Sieg verwandeln konnte. In der Premier League sorgte DFB-Star Florian Wirtz mit einer Vorlage für einen Lichtblick. Doch sein FC Liverpool konnte den Fehlstart nicht abwenden und kommt noch nicht richtig in Schwung, was unter der Woche bereits zu Kritik führte. Generell zum europäischen Fußball. Positive Nachrichten von der UEFA. Eine Boykottdrohung gegen die Pläne von FIFA-Boss Gianni Infantino hat offenbar zum Erfolg geführt. Eine hohe UEFA-Funktionärin bestätigte, dass diese kritische Haltung im November entscheidend war, um die Interessen der europäischen Vereine und Verbände zu wahren. Vom Hockey. Nach einer enttäuschenden Weltmeisterschaft ist die Bundestrainerin der deutschen Hockeyfrauen vom DHB entlassen worden. Das Team beendete das Turnier auf einem enttäuschenden 6. Platz, was der Verband als Konsequenz einer stagnierenden Entwicklung ansieht. Das war der Überblick für den Moment.
1: Das waren die Nachrichten. Und jetzt das Wetter bei uns.
2: Hallo, willkommen beim Wetter. Ich bin Janine. Der Blick auf die kommende Nacht zeigt uns leider viel Regen. Die Tiefstwerte werden bei etwa 14 Grad liegen, also stellen Sie sich auf eine eher kühle und nasse Nacht ein. Der Sonntag bringt uns ebenfalls weiterhin Regen. Die Temperaturen steigen aber immerhin auf angenehme 15 bis 24 Grad. Das Regenrisiko liegt bei 48%. Ein Schirm sollte also unbedingt griffbereit sein. Auch der Start in die neue Woche am Montag verspricht Schauer. Die Temperaturen bewegen sich zwischen 15 und 22 Grad und das Regenrisiko beträgt 44%. Es bleibt also wechselhaft und eher herbstlich. So viel zum Wetter. Es geht nun zurück ins Studio.
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4: Hallo. Am Mikrofon ist Jonas mit den aktuellen Nachrichten. Hier sind die Meldungen im Überblick. Wir starten mit den allgemeinen Meldungen. Die Debatte um Gemeinschaftsaufgaben zur Klimaanpassung gewinnt an Fahrt. Experten äußern Bedenken, ob diese seit 1969 im Grundgesetz verankerten Aufgaben die effektivste Lösung für die aktuellen Herausforderungen darstellen. Ein Blick in den Deutschland-Live-Blog. Im sachsen-anhaltischen Politikgeschehen sorgt AfD-Spitzenkandidat Siegmund für Schlagzeilen. Bei einem Auftritt auf dem Bundeskongress der Parteijugend stellte er die Bevölkerung vor die Wahl. Entweder eine Blutwurstkoalition oder ein AfD-Ministerpräsident. Gleichzeitig wurde Tim Demuth in den Bundesvorstand der Generation Deutschland gewählt. Der Versuch eines Misstrauensvotums von Björn Höcke ist erneut gescheitert. Ein Misstrauensvotum ist zwar ein legitimes Mittel, um die Stabilität einer Koalition zu prüfen, sollte jedoch nicht als politisches Spielzeug missbraucht werden. CDU-Chef Friedrich Merz hat sich bei einem RTL-Auftritt zu den Anforderungen an einen Bundeskanzler geäußert. Er betonte, Politiker müssten zwar wissen, was die Bürger denken, aber es sollte Grenzen geben, inwieweit sich ein Kanzler öffentlich Beschimpfungen aussetzen lässt. Nun zu den Sportmeldungen, zum Fußball. Was für ein Albtraumstart für Bayer Leverkusen in die neue Bundesliga-Saison. Der Aufsteiger SV Elversberg hat dem Werksclub am ersten Spieltag eine schmerzhafte Niederlage beschert. Auch RB Leipzig gelang ein torreicher Traumstart, während der ersten FC Köln einen doppelten Rückstand noch in einen Sieg verwandeln konnte. In der Premier League sorgte DFB-Star Florian Wirtz mit einer Vorlage für einen Lichtblick. Doch sein FC Liverpool konnte den Fehlstart nicht abwenden und kommt noch nicht richtig in Schwung, was unter der Woche bereits zu Kritik führte.

0: Generell zum europäischen Fußball. Positive Nachrichten von der UEFA. Eine Boykottdrohung gegen die Pläne von FIFA-Boss Gianni Infantino hat offenbar zum Erfolg geführt. Eine hohe UEFA-Funktionärin bestätigte, dass diese kritische Haltung im November entscheidend war, um die Interessen der europäischen Vereine und Verbände zu wahren. Vom Hockey. Nach einer enttäuschenden Weltmeisterschaft ist die Bundestrainerin der deutschen Hockeyfrauen vom DHB entlassen worden. Das Team beendete das Turnier auf einem enttäuschenden 6. Platz, was der Verband als Konsequenz einer stagnierenden Entwicklung ansieht. Das war der Überblick für den Moment.
1: Das waren die Nachrichten. Und jetzt das Wetter bei uns.
2: Hallo, willkommen beim Wetter. Ich bin Janine. Der Blick auf die kommende Nacht zeigt uns leider viel Regen. Die Tiefstwerte werden bei etwa 14 Grad liegen, also stellen Sie sich auf eine eher kühle und nasse Nacht ein. Der Sonntag bringt uns ebenfalls weiterhin Regen. Die Temperaturen steigen aber immerhin auf angenehme 15 bis 24 Grad. Das Regenrisiko liegt bei 48%. Ein Schirm sollte also unbedingt griffbereit sein. Auch der Start in die neue Woche am Montag verspricht Schauer. Die Temperaturen bewegen sich zwischen 15 und 22 Grad und das Regenrisiko beträgt 44%. Es bleibt also wechselhaft und eher herbstlich. So viel zum Wetter. Es geht nun zurück ins Studio.
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3: Hallo. Am Mikrofon ist Jonas mit den aktuellen Nachrichten. Hier sind die Meldungen im Überblick. Wir starten mit den allgemeinen Meldungen. Die Debatte um Gemeinschaftsaufgaben zur Klimaanpassung gewinnt an Fahrt. Experten äußern Bedenken, ob diese seit 1969 im Grundgesetz verankerten Aufgaben die effektivste Lösung für die aktuellen Herausforderungen darstellen. Ein Blick in den Deutschland-Live-Blog. Im sachsen-anhaltischen Politikgeschehen sorgt AfD-Spitzenkandidat Siegmund für Schlagzeilen. Bei einem Auftritt auf dem Bundeskongress der Parteijugend stellte er die Bevölkerung vor die Wahl. Entweder eine Blutwurstkoalition oder ein AfD-Ministerpräsident. Gleichzeitig wurde Tim Demuth in den Bundesvorstand der Generation Deutschland gewählt. Der Versuch eines Misstrauensvotums von Björn Höcke ist erneut gescheitert. Ein Misstrauensvotum ist zwar ein legitimes Mittel, um die Stabilität einer Koalition zu prüfen, sollte jedoch nicht als politisches Spielzeug missbraucht werden. CDU-Chef Friedrich Merz hat sich bei einem RTL-Auftritt zu den Anforderungen an einen Bundeskanzler geäußert. Er betonte, Politiker müssten zwar wissen, was die Bürger denken, aber es sollte Grenzen geben, inwieweit sich ein Kanzler öffentlich Beschimpfungen aussetzen lässt. Nun zu den Sportmeldungen, zum Fußball. Was für ein Albtraumstart für Bayer Leverkusen in die neue Bundesliga-Saison. Der Aufsteiger SV Elversberg hat dem Werksclub am ersten Spieltag eine schmerzhafte Niederlage beschert. Auch RB Leipzig gelang ein torreicher Traumstart, während der ersten FC Köln einen doppelten Rückstand noch in einen Sieg verwandeln konnte. In der Premier League sorgte DFB-Star Florian Wirtz mit einer Vorlage für einen Lichtblick. Doch sein FC Liverpool konnte den Fehlstart nicht abwenden und kommt noch nicht richtig in Schwung, was unter der Woche bereits zu Kritik führte. Generell zum europäischen Fußball. Positive Nachrichten von der UEFA. Eine Boykottdrohung gegen die Pläne von FIFA-Boss Gianni Infantino hat offenbar zum Erfolg geführt. Eine hohe UEFA-Funktionärin bestätigte, dass diese kritische Haltung im November entscheidend war, um die Interessen der europäischen Vereine und Verbände zu wahren. Vom Hockey. Nach einer enttäuschenden Weltmeisterschaft ist die Bundestrainerin der deutschen Hockeyfrauen vom DHB entlassen worden. Das Team beendete das Turnier auf einem enttäuschenden sechsten Platz, was der Verband

0: als Konsequenz einer stagnierenden Entwicklung ansieht. Das war der Überblick für den Moment.
1: Das waren die Nachrichten. Und jetzt das Wetter bei uns.
2: Hallo, willkommen beim Wetter. Ich bin Janine. Der Blick auf die kommende Nacht zeigt uns leider viel Regen. Die Tiefstwerte werden bei etwa 14 Grad liegen, also stellen Sie sich auf eine eher kühle und nasse Nacht ein. Der Sonntag bringt uns ebenfalls weiterhin Regen, die Temperaturen steigen aber immerhin auf angenehme 15 bis 24 Grad. Das Regenrisiko liegt bei 48%. Ein Schirm sollte also unbedingt griffbereit sein. Auch der Start in die neue Woche am Montag verspricht Schauer. Die Temperaturen bewegen sich zwischen 15 und 22 Grad und das Regenrisiko beträgt 44%. Es bleibt also wechselhaft und eher herbstlich. So viel zum Wetter. Es geht nun zurück ins Studio.
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3: Hallo. Am Mikrofon ist Jonas mit den aktuellen Nachrichten. Hier sind die Meldungen im Überblick. Wir starten mit den allgemeinen Meldungen. Die Debatte um Gemeinschaftsaufgaben zur Klimaanpassung gewinnt an Fahrt. Experten äußern Bedenken, ob diese seit 1969 im Grundgesetz verankerten Aufgaben die effektivste Lösung für die aktuellen Herausforderungen darstellen. Ein Blick in den Deutschland-Live-Blog. Im sachsen-anhaltischen Politikgeschehen sorgt AfD-Spitzenkandidat Siegmund für Schlagzeilen. Bei einem Auftritt auf dem Bundeskongress der Parteijugend stellte er die Bevölkerung vor die Wahl. Entweder eine Blutwurstkoalition oder ein AfD-Ministerpräsident. Gleichzeitig wurde Tim Demuth in den Bundesvorstand der Generation Deutschland gewählt. Der Versuch eines Misstrauensvotums von Björn Höcke ist erneut gescheitert. Ein Misstrauensvotum ist zwar ein legitimes Mittel, um die Stabilität einer Koalition zu prüfen, sollte jedoch nicht als politisches Spielzeug missbraucht werden. CDU-Chef Friedrich Merz hat sich bei einem RTL-Auftritt zu den Anforderungen an einen Bundeskanzler geäußert. Er betonte, Politiker müssten zwar wissen, was die Bürger denken, aber es sollte Grenzen geben, inwieweit sich ein Kanzler öffentlich Beschimpfungen aussetzen lässt. Nun zu den Sportmeldungen, zum Fußball. Was für ein Albtraumstart für Bayer Leverkusen in die neue Bundesliga-Saison. Der Aufsteiger SV Elversberg hat dem Werksclub am ersten Spieltag eine schmerzhafte Niederlage beschert. Auch RB Leipzig gelang ein torreicher Traumstart, während der ersten FC Köln einen doppelten Rückstand noch in einen Sieg verwandeln konnte. In der Premier League sorgte DFB-Star Florian Wirtz mit einer Vorlage für einen Lichtblick. Doch sein FC Liverpool konnte den Fehlstart nicht abwenden und kommt noch nicht richtig in Schwung, was unter der Woche bereits zu Kritik führte. Generell zum europäischen Fußball. Positive Nachrichten von der UEFA. Eine Boykottdrohung gegen die Pläne von FIFA-Boss Gianni Infantino hat offenbar zum Erfolg geführt. Eine hohe UEFA-Funktionärin bestätigte, dass diese kritische Haltung im November entscheidend war, um die Interessen der europäischen Vereine und Verbände zu wahren. Vom Hockey. Nach einer enttäuschenden Weltmeisterschaft ist die Bundestrainerin der deutschen Hockeyfrauen vom DHB entlassen worden. Das Team beendete das Turnier auf einem enttäuschenden 6. Platz, was der Verband als Konsequenz einer stagnierenden Entwicklung ansieht. Das war der Überblick für den Moment.
2: Das waren die Nachrichten. Und jetzt das Wetter bei uns.
4: Hallo, willkommen beim Wetter. Ich bin Janine. Der Blick auf die kommende Nacht zeigt uns leider viel Regen. Die Tiefstwerte werden bei etwa 14 Grad liegen, also stellen Sie sich auf eine eher kühle und nasse Nacht ein. Der Sonntag bringt uns ebenfalls weiterhin Regen. Die Temperatur

0: Temperaturen steigen aber immerhin auf angenehme 15 bis 24 Grad. Das Regenrisiko liegt bei 48%. Ein Schirm sollte also unbedingt griffbereit sein. Auch der Start in die neue Woche am Montag verspricht Schauer. Die Temperaturen bewegen sich zwischen 15 und 22 Grad und das Regenrisiko beträgt 44%. Es bleibt also wechselhaft und eher herbstlich. So viel zum Wetter. Es geht nun zurück ins Studio.
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3: Hallo. Am Mikrofon ist Jonas mit den aktuellen Nachrichten. Hier sind die Meldungen im Überblick. Wir starten mit den allgemeinen Meldungen. Die Debatte um Gemeinschaftsaufgaben zur Klimaanpassung gewinnt an Fahrt. Experten äußern Bedenken, ob diese seit 1969 im Grundgesetz verankerten Aufgaben die effektivste Lösung für die aktuellen Herausforderungen darstellen. Ein Blick in den Deutschland-Live-Blog. Im sachsen-anhaltischen Politikgeschehen sorgt AfD-Spitzenkandidat Siegmund für Schlagzeilen. Bei einem Auftritt auf dem Bundeskongress der Parteijugend stellte er die Bevölkerung vor die Wahl. Entweder eine Blutwurstkoalition oder ein AfD-Ministerpräsident. Gleichzeitig wurde Tim Demuth in den Bundesvorstand der Generation Deutschland gewählt. Der Versuch eines Misstrauensvotums von Björn Höcke ist erneut gescheitert. Ein Misstrauensvotum ist zwar ein legitimes Mittel, um die Stabilität einer Koalition zu prüfen, sollte jedoch nicht als politisches Spielzeug missbraucht werden. CDU-Chef Friedrich Merz hat sich bei einem RTL-Auftritt zu den Anforderungen an einen Bundeskanzler geäußert. Er betonte, Politiker müssten zwar wissen, was die Bürger denken, aber es sollte Grenzen geben, inwieweit sich ein Kanzler öffentlich Beschimpfungen aussetzen lässt. Nun zu den Sportmeldungen, zum Fußball. Was für ein Albtraumstart für Bayer Leverkusen in die neue Bundesliga-Saison. Der Aufsteiger SV Elversberg hat dem Werksclub am ersten Spieltag eine schmerzhafte Niederlage beschert. Auch RB Leipzig gelang ein torreicher Traumstart, während der ersten FC Köln einen doppelten Rückstand noch in einen Sieg verwandeln konnte. In der Premier League sorgte DFB-Star Florian Wirtz mit einer Vorlage für einen Lichtblick. Doch sein FC Liverpool konnte den Fehlstart nicht abwenden und kommt noch nicht richtig in Schwung, was unter der Woche bereits zu Kritik führte. Generell zum europäischen Fußball. Positive Nachrichten von der UEFA. Eine Boykottdrohung gegen die Pläne von FIFA-Boss Gianni Infantino hat offenbar zum Erfolg geführt. Eine hohe UEFA-Funktionärin bestätigte, dass diese kritische Haltung im November entscheidend war, um die Interessen der europäischen Vereine und Verbände zu wahren. Vom Hockey. Nach einer enttäuschenden Weltmeisterschaft ist die Bundestrainerin der deutschen Hockeyfrauen vom DHB entlassen worden. Das Team beendete das Turnier auf einem enttäuschenden 6. Platz, was der Verband als Konsequenz einer stagnierenden Entwicklung ansieht. Das war der Überblick für den Moment.
1: Das waren die Nachrichten. Und jetzt das Wetter bei uns.
4: Hallo, willkommen beim Wetter. Ich bin Janine. Der Blick auf die kommende Nacht zeigt uns leider viel Regen. Die Tiefstwerte werden bei etwa 14 Grad liegen, also stellen Sie sich auf eine eher kühle und nasse Nacht ein. Der Sonntag bringt uns ebenfalls weiterhin Regen, die Temperaturen steigen aber immerhin auf angenehme 15 bis 24 Grad. Das Regenrisiko liegt bei 48%, ein Schirm sollte also unbedingt griffbereit sein. Auch der Start in die neue Woche am Montag verspricht Schauer. Die Temperaturen bewegen sich zwischen 15 und 22 Grad und das Regenrisiko beträgt 44%. Es bleibt also wechselhaft und eher herbstlich. So viel zum Wetter. Es geht nun zurück ins Studio.
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4: Hallo. Am Mikrofon ist Jonas mit den aktuellen Nachrichten. Hier sind die Meldungen im Überblick. Wir starten mit den allgemeinen Meldungen. Die Debatte um Gemeinschaftsaufgaben zur Klimaanpassung gewinnt an Fahrt. Experten äußern Bedenken, ob diese seit 1969 im Grundgesetz verankerten Aufgaben die effektivste Lösung für die aktuellen Herausforderungen darstellen. Ein Blick in den Deutschland-Live-Blog. Im sachsen-anhaltischen Politikgeschehen sorgt AfD-Spitzenkandidat Siegmund für Schlagzeilen. Bei einem Auftritt auf dem Bundeskongress der Parteijugend stellte er die Bevölkerung vor die Wahl. Entweder eine Blutwurstkoalition oder ein AfD-Ministerpräsident. Gleichzeitig wurde Tim Demuth in den Bundesvorstand der Generation Deutschland gewählt. Der Versuch eines Misstrauensvotums von Björn Höcke ist erneut gescheitert. Ein Misstrauensvotum ist zwar ein legitimes Mittel, um die Stabilität einer Koalition zu prüfen, sollte jedoch nicht als politisches Spielzeug missbraucht werden. CDU-Chef Friedrich Merz hat sich bei einem RTL-Auftritt zu den Anforderungen an einen Bundeskanzler geäußert. Er betonte, Politiker müssten zwar wissen, was die Bürger denken, aber es sollte Grenzen geben, inwieweit sich ein Kanzler öffentlich Beschimpfungen aussetzen lässt. Nun zu den Sportmeldungen, zum Fußball. Was für ein Albtraumstart für Bayer Leverkusen in die neue Bundesliga-Saison. Der Aufsteiger SV Elversberg hat dem Werksclub am ersten Spieltag eine schmerzhafte Niederlage beschert. Auch RB Leipzig gelang ein torreicher Traumstart, während der 1. FC Köln einen doppelten Rückstand noch in einen Sieg verwandeln konnte. In der Premier League sorgte DFB-Star Florian Wirtz mit einer Vorlage für einen Lichtblick. Doch sein FC Liverpool konnte den Fehlstart nicht abwenden und kommt noch nicht richtig in Schwung, was unter der Woche bereits zu Kritik führte. Generell zum europäischen Fußball. Positive Nachrichten von der UEFA. Eine Boykottdrohung gegen die Pläne von FIFA-Boss Gianni Infantino hat offenbar zum Erfolg geführt. Eine hohe UEFA-Funktionärin bestätigte, dass diese kritische Haltung im November entscheidend war, um die Interessen der europäischen Vereine und Verbände zu wahren. Vom Hockey. Nach einer enttäuschenden Weltmeisterschaft ist die Bundestrainerin der deutschen Hockeyfrauen vom DHB entlassen worden. Das Team beendete das Turnier auf einem enttäuschenden 6. Platz, was der Verband als Konsequenz einer stagnierenden Entwicklung ansieht. Das war der Überblick für den Moment.
2: Das waren die Nachrichten. Und jetzt das Wetter bei uns.
5: Hallo, willkommen beim Wetter. Ich bin Janine. Der Blick auf die kommende Nacht zeigt uns leider viel Regen. Die Tiefstwerte werden bei etwa 14 Grad liegen, also stellen Sie sich auf eine eher kühle und nasse Nacht ein. Der Sonntag bringt uns ebenfalls weiterhin Regen. Die Temperaturen steigen aber immerhin auf angenehme 15 bis 24 Grad. Das Regenrisiko liegt bei 48%. Ein Schirm sollte also unbedingt griffbereit sein. Auch der Start in die neue Woche am Montag verspricht Schauer. Die Temperaturen bewegen sich zwischen 15 und 22 Grad und das Regenrisiko beträgt 44%. Es bleibt also wechselhaft und eher herbstlich. So viel zum Wetter. Es geht nun zurück ins Studio.
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1: Hallo. Am Mikrofon ist Jonas mit den aktuellen Nachrichten. Hier sind die Meldungen im Überblick. Wir starten mit den allgemeinen Meldungen. Die Debatte um Gemeinschaftsaufgaben zur Klimaanpassung gewinnt an Fahrt. Experten äußern Bedenken, ob diese seit 1969 im Grundgesetz verankerten Aufgaben die effektivste Lösung für die aktuellen Herausforderungen darstellen. Ein Blick in den Deutschland-Live-Blog. Im sachsen-anhaltischen Politikgeschehen sorgt AfD-Spitzenkandidat Siegmund für Schlagzeilen. Bei einem Auftritt auf dem Bundeskongress der Parteijugend stellte er die Bevölkerung vor die Wahl. Entweder eine Blutwurst-Koalition oder ein AfD-Ministerpräsident. Gleichzeitig wurde Tim Demuth in den Bundesvorstand der Generation Deutschland gewählt. Der Versuch eines Misstrauensvotums von Björn Höcke ist erneut gescheitert. Ein Misstrauensvotum ist zwar ein legitimes Mittel, um die Stabilität einer Koalition zu prüfen, sollte jedoch nicht als politisches Spielzeug missbraucht werden. CDU-Chef Friedrich Merz hat sich bei einem RTL-Auftritt zu den Anforderungen an einen Bundeskanzler geäußert. Er betonte, Politiker müssten zwar wissen, was die Bürger denken, aber es sollte Grenzen geben, inwieweit sich ein Kanzler öffentlich Beschimpfungen aussetzen lässt. Nun zu den Sportmeldungen, zum Fußball. Was für ein Albtraumstart für Bayer Leverkusen in die neue Bundesliga-Saison. Der Aufsteiger SV Elversberg hat dem Werksclub am ersten Spieltag eine schmerzhafte Niederlage beschert. Auch RB Leipzig gelang ein torreicher Traumstart, während der ersten FC Köln einen doppelten Rückstand noch in einen Sieg verwandeln konnte. In der Premier League sorgte DFB-Star Florian Wirtz mit einer Vorlage für einen Lichtblick. Doch sein FC Liverpool konnte den Fehlstart nicht abwenden und kommt noch nicht richtig in Schwung, was unter der Woche bereits zu Kritik führte. Generell zum europäischen Fußball. Positive Nachrichten von der UEFA. Eine Boykottdrohung gegen die Pläne von FIFA-Boss Gianni Infantino hat offenbar zum Erfolg geführt. Eine hohe UEFA-Funktionärin bestätigte, dass diese kritische Haltung im November entscheidend war, um die Interessen der europäischen Vereine und Verbände zu wahren. Vom Hockey. Nach einer enttäuschenden Weltmeisterschaft ist die Bundestrainerin der deutschen Hockeyfrauen vom DHB entlassen worden. Das Team beendete das Turnier auf einem enttäuschenden 6. Platz, was der Verband als Konsequenz einer stagnierenden Entwicklung ansieht. Das war der Überblick für den Moment.
0: Das waren die Nachrichten. Und jetzt das Wetter bei uns.
2: Hallo, willkommen beim Wetter. Ich bin Janine. Der Blick auf die kommende Nacht zeigt uns leider viel Regen. Die Tiefstwerte werden bei etwa 14 Grad liegen, also stellen Sie sich auf eine eher kühle und nasse Nacht ein. Der Sonntag bringt uns ebenfalls weiterhin Regen, die Temperaturen steigen aber immerhin auf angenehme 15 bis 24 Grad. Das Regenrisiko liegt bei 48%, ein Schirm sollte also unbedingt griffbereit sein. Auch der Start in die neue Woche am Montag verspricht Schauer. Die Temperaturen bewegen sich zwischen 15 und 22 Grad und das Regenrisiko beträgt 44%. Es bleibt also wechselhaft und eher herbstlich. So viel zum Wetter. Es geht nun zurück ins Studio.
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2: Ein Uhr. Es ist 1 Uhr. 1 Uhr.
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0: Bei einem Auftritt auf dem Bundeskongress der Parteijugend stellte er die Bevölkerung vor die Wahl. Entweder eine Blutwurstkoalition oder ein AfD-Ministerpräsident. Gleichzeitig wurde Tim Demuth in den Bundesvorstand der Generation Deutschland gewählt. Der Versuch eines Misstrauensvotums von Björn Höcke ist erneut gescheitert. Ein Misstrauensvotum ist zwar ein legitimes Mittel, um die Stabilität einer Koalition zu prüfen, sollte jedoch nicht als politisches Spielzeug missbraucht werden. CDU-Chef Friedrich Merz hat sich bei einem RTL-Auftritt zu den Anforderungen an einen Bundeskanzler geäußert. Er betonte, Politiker müssten zwar wissen, was die Bürger denken, aber es sollte Grenzen geben, inwieweit sich ein Kanzler öffentlich Beschimpfungen aussetzen lässt. Nun zu den Sportmeldungen, zum Fußball. Was für ein Albtraumstart für Bayer Leverkusen in die neue Bundesliga-Saison. Der Aufsteiger SV Elversberg hat dem Werksclub am ersten Spieltag eine schmerzhafte Niederlage beschert. Auch RB Leipzig gelang ein torreicher Traumstart, während der ersten FC Köln einen doppelten Rückstand noch in einen Sieg verwandeln konnte. In der Premier League sorgte DFB-Star Florian Wirtz mit einer Vorlage für einen Lichtblick. Doch sein FC Liverpool konnte den Fehlstart nicht abwenden und kommt noch nicht richtig in Schwung, was unter der Woche bereits zu Kritik führte. Generell zum europäischen Fußball. Positive Nachrichten von der UEFA. Eine Boykottdrohung gegen die Pläne von FIFA-Boss Gianni Infantino hat offenbar zum Erfolg geführt. Eine hohe UEFA-Funktionärin bestätigte, dass diese kritische Haltung im November entscheidend war, um die Interessen der europäischen Vereine und Verbände zu wahren. Vom Hockey. Nach einer enttäuschenden Weltmeisterschaft ist die Bundestrainerin der deutschen Hockeyfrauen vom DHB entlassen worden. Das Team beendete das Turnier auf einem enttäuschenden 6. Platz, was der Verband als Konsequenz einer stagnierenden Entwicklung ansieht. Das war der Überblick für den Moment.
1: Das waren die Nachrichten. Und jetzt das Wetter bei uns.
2: Hallo, willkommen beim Wetter. Ich bin Janine. Der Blick auf die kommende Nacht zeigt uns leider viel Regen. Die Tiefstwerte werden bei etwa 14 Grad liegen, also stellen Sie sich auf eine eher kühle und nasse Nacht ein. Der Sonntag bringt uns ebenfalls weiterhin Regen. Die Temperaturen steigen aber immerhin auf angenehme 15 bis 24 Grad. Das Regenrisiko liegt bei 48%. Ein Schirm sollte also unbedingt griffbereit sein. Auch der Start in die neue Woche am Montag verspricht Schauer. Die Temperaturen bewegen sich zwischen 15 und 22 Grad und das Regenrisiko beträgt 44%. Es bleibt also wechselhaft und eher herbstlich. So viel zum Wetter. Es geht nun zurück ins Studio.
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0: 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Zwei Uhr. Es ist 2 Uhr. 2 Uhr.
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2: Hallo. Am Mikrofon ist Jonas mit den aktuellen Nachrichten. Hier sind die Meldungen im Überblick. Wir starten mit den allgemeinen Meldungen. Die Debatte um Gemeinschaftsaufgaben zur Klimaanpassung gewinnt an Fahrt. Experten äußern Bedenken, ob diese seit 1969 im Grundgesetz verankerten Aufgaben die effektivste Lösung für die aktuellen Herausforderungen darstellen. Ein Blick in den Deutschland-Live-Blog. Im sachsen-anhaltischen Politikgeschehen sorgt AfD-Spitzenkandidat Siegmund für Schlagzeilen.